Brian Fallon hat die richtige Medizin gefunden. Gute Musik. Neben The Gaslight Anthem ist er endlich auch wieder mit seiner Band Painkillers zu hören. Im September gibt's das neue Album und hier das Titelstück daraus in der Star FM Playlist. Brian Fallon and the Painkillers mit Not Bad for New Jersey.

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1: Im Studio Milan Schmidt. Schlendern und shoppen an diesem Sonntag hier in Nürnberg. Die Läden in der Innenstadt öffnen anlässlich des Herbstmarkts auf dem Hauptmarkt und des auf der Insel Schütt steigenden Altstadtfests. Die Geschäfte sind von 13 bis 18 Uhr auf. Weiterer Reformzoff. SPD-Fraktionschef Mirsch droht jetzt mit dem Stopp der Pläne vom Bundesgesundheitsminister Linnemann für eine Pflegereform. Der aktuelle Vorschlag aus dem Gesundheitsministerium ist vor allem ein Kürzungspaket. Ein reines Kürzungspaket macht die SPD-Bundesfraktion so nicht mit, das sagte Mirsch der Bild-Zeitung. Update zur DFB-Elf. Coach Klopp wird bei seinem Heimdebüt als Bundestrainer einen Wechsel im Tor vornehmen. Alexander Nübel wird im Nations League-Spiel an diesem Sonntag gegen Griechenland in Augsburg sein viertes Länderspiel bestreiten. Klopp lobte den Gegner und spricht von einer goldenen Generation bei Griechenland.
2: Meine Idealvorstellung ist alles, was sie offensiv können und anbieten und machen und wenn sie hochtalentiert sind, gegen uns nicht möglich.
1: Soweit der Nachrichtenüberblick.
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1: Im Studio Milan Schmidt. Schlendern und shoppen an diesem Sonntag hier in Nürnberg. Die Läden in der Innenstadt öffnen anlässlich des Herbstmarkts auf dem Hauptmarkt und des auf der Insel Schütt steigenden Altstadtfests. Die Geschäfte sind von 13 bis 18 Uhr auf. Weiterer Reformzoff. SPD-Fraktionschef Mirsch droht jetzt mit dem Stopp der Pläne vom Bundesgesundheitsminister Linnemann für eine Pflegereform. Der aktuelle Vorschlag aus dem Gesundheitsministerium ist vor allem ein Kürzungspaket. Ein reines Kürzungspaket macht die SPD-Bundesfraktion so nicht mit, das sagte Mirsch der Bild-Zeitung. Update zur DFB-Elf. Coach Klopp wird bei seinem Heimdebüt als Bundestrainer einen Wechsel im Tor vornehmen. Alexander Nübel wird im Nations League-Spiel an diesem Sonntag gegen Griechenland in Augsburg sein viertes Länderspiel bestreiten. Klopp lobte den Gegner und spricht von einer goldenen Generation bei Griechenland.
2: In meiner Idealvorstellung ist alles, was sie offensiv können und anbieten und machen und wenn sie hochtalentiert sind, gegen uns nicht möglich.
1: Soweit der Nachrichtenüberblick.
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1: Im Studio Milan Schmidt. Schlendern und shoppen an diesem Sonntag hier in Nürnberg. Die Läden in der Innenstadt öffnen anlässlich des Herbstmarkts auf dem Hauptmarkt und des auf der Insel Schütt steigenden Altstadtfests. Die Geschäfte sind von 13 bis 18 Uhr auf. Weiterer Reformzoff. SPD-Fraktionschef Mirsch droht jetzt mit dem Stopp der Pläne vom Bundesgesundheitsminister Linnemann für eine Pflegereform. Der aktuelle Vorschlag aus dem Gesundheitsministerium ist vor allem ein Kürzungspaket. Ein reines Kürzungspaket macht die SPD-Bundesfraktion so nicht mit, das sagte Mirsch der Bild-Zeitung. Update zur DFB-Elf. Coach Klopp wird bei seinem Heimdebüt als Bundestrainer einen Wechsel im Tor vornehmen. Alexander Nübel wird im Nations League-Spiel an diesem Sonntag gegen Griechenland in Augsburg sein viertes Länderspiel bestreiten. Klopp lobte den Gegner und spricht von einer goldenen Generation bei Griechenland.
2: Meine Idealvorstellung ist alles, was sie offensiv können und anbieten und machen und wenn sie hochtalentiert sind, gegen uns nicht möglich.
1: Soweit der Nachrichtenüberblick.
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1: Im Studio Milan Schmidt. Schlendern und shoppen an diesem Sonntag hier in Nürnberg. Die Läden in der Innenstadt öffnen anlässlich des Herbstmarkts auf dem Hauptmarkt und des auf der Insel Schütt steigenden Altstadtfests. Die Geschäfte sind von 13 bis 18 Uhr auf. Weiterer Reformzoff. SPD-Fraktionschef Mirsch droht jetzt mit dem Stopp der Pläne vom Bundesgesundheitsminister Linnemann für eine Pflegereform. Der aktuelle Vorschlag aus dem Gesundheitsministerium ist vor allem ein Kürzungspaket. Ein reines Kürzungspaket macht die SPD-Bundesfraktion so nicht mit, das sagte Mirsch der Bild-Zeitung. Update zur DFB-Elf. Coach Klopp wird bei seinem Heimdebüt als Bundestrainer einen Wechsel im Tor vornehmen. Alexander Nübel wird im Nations League-Spiel an diesem Sonntag gegen Griechenland in Augsburg sein viertes Länderspiel bestreiten. Klopp lobte den Gegner und spricht von einer goldenen Generation bei Griechenland.
2: In meiner Idealvorstellung ist alles, was sie offensiv können und anbieten und machen und wenn sie hochtalentiert sind, gegen uns nicht möglich.
1: Soweit der Nachrichtenüberblick.
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4: Im Studio Milan Schmidt. Schlendern und shoppen an diesem Sonntag hier in Nürnberg. Die Läden in der Innenstadt öffnen anlässlich des Herbstmarkts auf dem Hauptmarkt und des auf der Insel Schütt steigenden Altstadtfests. Die Geschäfte sind von 13 bis 18 Uhr auf. Weiterer Reformzoff. SPD-Fraktionschef Mirsch droht jetzt mit dem Stopp der Pläne vom Bundesgesundheitsminister Linnemann für eine Pflegereform. Der aktuelle Vorschlag aus dem Gesundheitsministerium ist vor allem ein Kürzungspaket. Ein reines Kürzungspaket macht die SPD-Bundesfraktion so nicht mit, das sagte Mirsch der Bild-Zeitung. Update zur DFB-Elf. Coach Klopp wird bei seinem Heimdebüt als Bundestrainer einen Wechsel im Tor vornehmen. Alexander Nübel wird im Nations League-Spiel an diesem Sonntag gegen Griechenland in Augsburg sein 4. Länderspiel bestreiten. Klopp lobte den Gegner und spricht von einer goldenen Generation bei Griechenland.
5: Meine Idealvorstellung ist alles, was sie offensiv können und anbieten und machen und wenn sie hochtalentiert sind, gegen uns nicht möglich.
4: Soweit der Nachrichtenüberblick.
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4: Im Studio Milan Schmidt. Bis zu 25.000 Menschen haben laut Polizei hier in Nürnberg für einen starken Sozialstaat und den Schutz von Arbeitnehmerrechten demonstriert. Motto: hart verdient, deine Arbeit, deine Gesundheit, deine Rente. So hat die Veranstaltung des Deutschen Gewerkschaftsbundes sich gegen den Sozialabbau gestemmt. Parallel sind bundesweit auch Menschen in weiteren Großstädten auf die Straße gegangen. Nürnberg ist der einzige Veranstaltungsort in Bayern gewesen. Die Hauptrednerin, IG Metall-Vorsitzende Benner, hat davor gewarnt, soziale Sicherheit in Zeiten von Umstrukturierungen und Stellenabbau etwa in der Automobilbranche zurückzufahren. Der DGB Bayern-Vorsitzende Stiedel hat der Bundesregierung vorgeworfen, ihre Reformpläne einseitig auf Kosten der Beschäftigten und ihrer Schutzrechte voranzutreiben. Die mit großer Spannung weltweit erwartete Top-Sportentscheidung ist jetzt gefallen. München ist der deutsche Olympiakandidat für 2036, 2040 oder 2044. Die bayerische Landeshauptstadt setzte sich auf der Mitgliederversammlung des Deutschen Olympischen Sportbundes in Baden-Baden gegen Köln-Rhein-Ruhr durch. Pia Wegner berichtet aus dem Alten Rathaus in München.
5: Schon beim Bürgerentscheid sagte München klar Ja zu Olympia. Mit über 60% stimmten die Bürgerinnen und Bürger für eine Bewerbung. Und das Konzept, das konnte sich jetzt letztlich auch gegen die Region Köln-Rhein-Ruhr durchsetzen.
4: Hin und her bei sehr wichtigen Reformen für uns. Die SPD stemmt sich jetzt gegen Pläne von CDU-Gesundheitsminister Linnemann bei der Pflege. Wenige Tage vor dem angekündigten Kabinettstermin kündigt SPD-Fraktionschef Mirsch in der Bild an, ein reines Kürzungspaket mache die SPD-Bundestagsfraktion so nicht mit. Thomas Bremser berichtet.
6: Die Pflegekassen schlagen Alarm. Das Geld reicht hinten und vorne nicht. Darum will die Regierung sie noch stärker als jetzt entlasten. Am Mittwoch will Gesundheitsminister Linnemann seine Pläne im Kabinett vorlegen. Doch das könnte an der SPD scheitern, denn die fordert strukturelle Reformen und dass sich Privatversicherte stärker beteiligen.
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4: Formel 1, Spannung pur. Kimi Antonelli zeigt in Baku sein Kämpferherz. Der WM-Spitzenreiter rast fast noch auf das Podium. Aber den Sieg in einer packenden Schlussphase sichert sich sein Teamkollege George Russell. Der Mercedes-Pilot verkürzte seinen WM-Rückstand auf 66 Punkte. So war das Neueste aus dem Star FM News Center.
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7: Achtung, Achtung, eine wichtige Durchsage an alle, die behaupten, der Sonntagmorgen wäre zum Ausschlafen da. Vergesst es einfach. Meine lieben Rockfreunde, raus aus den Federn und rein in diesen superschönen Sonntag jetzt, der ziemlich rockig werden wird, das kann ich euch an dieser Stelle schon mal versprechen. Es ist nämlich wieder allerhöchste Eisenbahn für allerfeinsten Classic Rock, 4 Stunden lang, nur hier auf Star FM Maximum Rock. Und dazu gibt's natürlich wie immer auch interessante Geschichten und jede Menge gute Laune. Also, Mundwinkel nach oben, keep grinsing, Lautstärke hochdrehen und schon kann's losgehen mit der wilden Fahrt durch diesen Sonntagmorgen. Ladies and Gentlemen, Die Billy Bill Meyer Show ist hiermit offiziell eröffnet. Ja! Schön, dass ihr mit dabei seid. Und los geht's mit den Scorps aus den guten alten Scorpions-Zeiten. Dreimal back to back. This too, I Can't Explain und Bad Boys Running Wild. Come on and run.

Die Meilensteine der Rockgeschichte und die größten Klassiker jeden Sonntag zwischen 8 und 12 in der Billy Billmeyer Show und nur hier auf Star FM Maximum Rock. Schönen Sonntagmorgen zusammen, meine lieben Rockverrückten. Schön zu wissen, dass ihr mit dabei seid. Die Frage der Fragen an dieser Stelle lautet ja immer: Was haben wir denn heute eigentlich wieder alles so vor? Naja, in Stunde 2 feiern wir den wohl größten aller Größten von den Größten der Größten in Sachen Rock. My best friend David Coverdale hatte nämlich Dienstag seinen 75. Und ich kann euch sagen, Freunde, das war vielleicht eine Party der Wahnsinn. Und der Weg dorthin, wow. Ich bin erstmal mit einer Limo zum Flughafen abgeholt worden. Ja, also Limousine, da haben die Nachbarn auch geguckt. Dann ging es von Frankfurt direkt nach Reno, Nevada. Dort ist er ja zu Hause zurzeit, mein David. Also in der Nähe von Reno, genau gesagt. Und die Party, boah, die Party war echt der Knaller. Wer da alles mit dabei war, ich kann euch sagen, und ich mittendrin. Nur leider bin ich dann aufgewacht. Was für ein Megatraum. Und traumhaft wird's auch in Stunde 2 mit zweimal Whitesnake zum 75. Das gönnen wir uns. In Stunde 3 kommt dann der Doppelrocker von und mit den Red Hot Chili Peppers. Zwei Klassiker aus ihrer Scheibe Blood Sugar Sex Magic. Die ist nämlich diese Woche 35 Jahre alt geworden. Auch das feiern wir. Und in Stunde 4 wird's dann richtig groß mit Peter, the one and only Frampton live und seinem Do You Feel Like We Do. Also, ihr seht schon, kleben bleiben bitte am Radio. Das wird nämlich wieder ein mega Sonntagmorgen hier bei Star FM Maximum Rock. Jetzt zum Beispiel mit den Hooters und dem Don Henley-Klassiker The Boys of Summer. Den haben die mega cool interpretiert, neu gemacht, mega Cover. Habe ich auch schon live gesehen. Zieht's euch rein. Schönen Sonntagmorgen. Blue-Bus.

0: Ja, wie heißt es immer so schön? Alle guten Dinge sind drei. Und es war ein mega gutes, ein mega geiles Album. Das dritte aus dem Hause Saxon erschienen 1980. Das dritte, wie gesagt. Und es heißt Strong Arm of the Law. Und weil das eben der gleichnamige Titel war, muss ich euch jetzt nicht sagen, wie der Titel heißt.
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0: Ach, es kann alles so einfach sein. Wäre das in der Schule auch so gewesen? Jetzt nehmen wir uns mal richtig Zeit für eine Geschichte aus dem Hause Van Zandt. Johnny Van Zandt ist ja der kleine Bruder von Ronnie Van Zandt, also von Ronnie, dem legendären Sänger von Lynyrd Skynyrd. Nach Ronnies Tod schrieb Johnny den Song Brickyard Road. Als ganz persönliche Erinnerung an seinen großen, geliebten Bruder. Insbesondere an die gemeinsame Zeit und an einen ganz bestimmten Ort, der für beide eine besondere Bedeutung hatte. Johnny Van Zandt entdeckte das Straßenschild mit der Aufschrift Brickyard Road während einer sehr emotionalen Fahrt mit dem Auto in der Nähe des Hauses seiner früheren Familie. Also genau da, wo Johnny und seine Brüder aufgewachsen waren. Und genau deshalb ist dieser Song viel mehr als nur ein Titel. Das ist eine musikalische Erinnerung an die Kindheit, an die Familie und an seinen Bruder Ronnie. Rock in Peace, Ronnie. Johnny Van Zandt und Brickyard Road.

Das ist schon auch ein cooler Song hier auf Star FM Maximum Rock. Breaking the Habit von und mit Linkin Park. Und der nächste großartige Rockmoment wartet schon auf euch. Den wollte ich jetzt ein bisschen ankündigen, ein bisschen so rätselhaft ankündigen. Achtung, er hat einen der berühmtesten Gitarrenmomente der Rockgeschichte mitgeschrieben. Und trotzdem stand sein Name lange im Schatten der legendären Eagles. Vergangenen Montag ist er 79 geworden, das feiern wir gleich. Wie er heißt und was er genau mit Hotel California zu tun hat und welche teils witzige Entstehungsgeschichte es dazu gibt, das erfahrt ihr nur hier bei mir auf Star FM Maximum Rock. Vorher habe ich aber noch zwei coole Songs für euch. Einen von Blackstone Cherry und den hier von der Steve Miller Band und Close Together. Schönen Sonntagmorgen.

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1: Montag wurde einer seiner hier 79. Und er war bei einem der berühmtesten Songs der Rockgeschichte ganz vorne mit dabei. Der Don mit Nachnamen Felder von den Eagles. Und wenn ich euch jetzt sage, dass die Idee zu Hotel California tatsächlich auf einer Terrasse entstand, während unser Jubilar auf seiner Akustikgitarre herumprobiert hat, er musste nämlich leise sein, weil seine kleine Tochter im Haus geschlafen hatte, dann zeigt das doch wieder, dass die schönsten, erfolgreichsten Songs aus den verrücktesten Geschichten entstanden sind. Und diese Geschichte geht auch noch verrückt weiter, denn Felder hatte Gott sei Dank seine Idee zu Hause aufgenommen, denn als er später dann im Studio danach gefragt wurde, konnte er sich tatsächlich nicht mehr ganz genau daran erinnern. Also musste seine damalige Haushälterin das Band am Telefon abspielen. Sprich, aus einer kleinen Gedächtnislücke wurde später ein Stück Rockgeschichte. Und die heißt Hotel California. Happy, happy Birthday nachträglich, Don. And rock on, Don. Und ihr dreht jetzt schön laut auf zu Hause. Jetzt spielen wir heute mal die Studioversion. Sonst gibt es ja immer die Live-Version. Die 94er, aber die 76er Studio, die hat schon auch was. Viel Spaß jetzt mit den Eagles. Auf geht's.

nye mega starke Siebziger. Nur hier auf Starify Maximum Rock. Deep Purple und Black Knight, damals erstmal als Single veröffentlicht im Jahr 1970. Gechartet auch auf Platz 2 zu finden in England, also in den englischen Charts. Und in der Schweiz haben sie ja auch gechartet, ne? Damals Platz 1 für Deep Purple und Black Knight. Gleich machen wir die Tür zur zweiten Stunde ganz weit auf, meine lieben Freunde. Schön, dass ihr mit dabei seid hier in der BB-Show. Und dahinter warten dann Guns N' Roses auf uns mit 3 Hammer-Songs in Folge. Aber bevor wir gemeinsam in die nächste Runde durchstarten, lassen wir diesen Sonntag noch einmal kurz durchatmen. Und wir atmen natürlich selbstverfreilich mit. Denn jetzt gibt's ganz viel Gefühl und ein bisschen Fernweh mit und von Peter, mit Nachnamen Sincotti. Der Song heißt Goodbye Philadelphia. Und danach, ja, gehört die neue Stunde euch. Also, macht's euch gemütlich, genießt diesen Sonntagmorgen und lasst's euch gut gehen. Good morning.

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4: Im Studio Tanja Wagner. Die Verbraucherzentralen fordern für den gesamten öffentlichen Personennahverkehr in Deutschland ein einheitliches und einfacheres Fahrpreismodell. Verbandschefin Popp sagte, Menschen, die nur gelegentlich Bus oder Bahn fahren, würden vor einem unübersichtlichen Flickenteppich aus Verbundgrenzen, Tarifzonen und Ticketangeboten stehen. Der Verband schlägt ein 5-stufiges Preismodell vor, das sich an der genutzten Fahrzeit im ÖPNV orientiert. Von 15 Minuten bis zu 24 Stunden. Bundesaußenminister Wadephul hat sich am Rande der UN-Vollversammlung in New York mit seinem russischen Kollegen Lavrov getroffen. Es war das erste Gespräch der Außenminister beider Länder seit Beginn des russischen Angriffskriegs gegen die Ukraine.
5: Außenminister Wadephul habe Russland zur Deeskalation aufgefordert, hieß es aus deutschen Delegationskreisen. Er habe betont, Vorfälle wie der Anschlagsversuch in Leipzig würden Deutschlands Unterstützung der Ukraine nicht erschüttern. Sie beeinträchtigten aber das ohnehin beschädigte deutsch-russische Verhältnis. Aus New York, Anne Pollmann.
4: Die berühmte Schweizer Neutralität ist heute auf dem Prüfstand. In einer Volksabstimmung wird den Tag über entschieden, ob sie in der Verfassung der Länder strikter verankert wird. Der Vorschlag sieht vor, dass sich das Land künftig so wie bisher aus bewaffneten Konflikten heraushält, sowie sein Territorium für Kriegsparteien sperrt. Auch soll die Schweiz keine Sanktionen mehr gegen Länder verhängen, die einen Krieg begonnen haben.
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4: Jürgen Klopp wird bei seinem Heimdebüt als Bundestrainer einen Wechsel im Tor vornehmen. Alexander Nübel wird im Nations League-Spiel gegen Griechenland sein 4. Länderspiel bestreiten. Klopp lobte den Gegner im Pressegespräch gestern und spricht von einer goldenen Generation bei Griechenland.
6: In meiner Idealvorstellung ist alles, was sie offensiv können und anbieten und machen, und wenn sie hochtalentiert sind, gegen uns nicht möglich. In der Zukunft wird das so sein. Wird das morgen schon so sein? Gucken wir. Ganz einfach.
4: Soweit das Neueste aus dem StarFM News Center.
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9: Und hier ist sie auch schon, die zweite Runde, meine lieben Rockfreunde. Ich hoffe, ihr habt noch Platz im Tank. Ja? Ohren sind auch noch schön sauber. Dann ist ja alles Roger, denn jetzt ist Zeit für Good Vibrations. Jetzt wird aufgedreht, jetzt wird mitgerockt. Und wir starten diese zweite Stunde, wie versprochen, mit einer Band, die schon mit den ersten Tönen klar macht, nein, hier wird nicht gekuschelt. Hier geht's kräftig und deftig zur Sache. Yeah. Guns N' Roses dreimal back to back. Yesterday's Paradise City und Welcome to the Jungle.

0: 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Und schön ist es auch, dass ihr mit dabei seid hier in dieser Show. Wir sind eine große Rockfamilie, die sich übrigens jeden Sonntag trifft, zwischen 8 und 12, nur hier bei der weltbesten Rockstation. Star FM, Maximum Rock. Die Gunners und Yesterdays, da fällt mir immer dieser eine Spruch ein, den ich auch so besonders mag. Heute ist morgen schon gestern. Wahnsinn. Manchmal lohnt es sich bei einer Band nicht immer nur die ganz, ganz großen Hits aus dem Regal zu ziehen. Die Band Free gehört für mich da definitiv zu. Insbesondere ihr Song The Stealer. Dieser Song erzählt ja die Geschichte eines ziemlich rastlosen Typen, der durch die Gegend zieht, Frauen kennenlernt und sich selbstbewusst als The Stealer bezeichnet. Paul Rodgers und Bassist Andy Fraser haben den Text dazu geschrieben und dabei eine Figur geschaffen, die irgendwie gleichzeitig charmant, aber auch ziemlich zwielichtig daherkommt. Dieser Song ist 1970 erschienen, also noch in der frühen Free-Phase und stand damals natürlich im Schatten ihres größten Hits mit dem Titel richtig, All Right Now.
1: 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Here we go. Yeah. Oldie but Goldie.
0: Hier sind Free und The Stealer.

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1: Also Dienstag war für mich persönlich Nationalfeiertag in Sachen Rock. Denn da wurde ja mein Best Friend David Coverdale 75. Ich weiß jetzt gar nicht, ob ich euch schon mal erzählt habe, dass er meine Nummer 1 ist. Okay, ich hab's verstanden. David hat ja sozusagen bei Deep Purple angefangen, berühmt zu werden, groß zu werden. Und nach dem Aus dieser Band im Jahr 1976 hat er dann mit seiner eigenen Band Whitesnake seine eigene Rockwelt aufgebaut. Und was für eine. Und wenn ich just in diesem Moment über David und Deep Purple spreche, dann denke ich natürlich auch gleichzeitig an den Song Still of the Night von Whitesnake. Ein Song, dessen Wurzeln, Achtung, tatsächlich noch in seiner Deep Purple-Zeit liegen. Und ich wäre doch ein schlechter, größter Coverdale-Fan, würde ich zu seinem Geburtstag nur einen Song von ihm und seiner Band spielen, oder? Ja, deshalb gibt's nach Still of the Night gleich noch einen zweiten hinterher. Sweet Talker! Und den gibt's live. Happy, happy Birthday, David! Und danke für verdammt viele gute Jahre, Whitesnake! Pass gut auf dich auf and rock on! Love you!

0: Ein Sonntag ohne guten Rock, kaum vorstellbar und wird es auch nie geben hier auf Star FM Maximum Rock, specially nicht in der Billy Billmeyer Show, jeden Sonntag von 8 bis 12. Schön, dass ihr mit dabei seid. Und jetzt lade ich euch ein, Freunde, bitte einsteigen und anschnallen. Mein DeLorean ist schon wieder startklar und heute geht's, so wie letzte Woche zur gleichen Zeit, nach London. Zieldatum heute allerdings der 26. September des Jahres 1981. Ein Tag, an dem sich für eine britische Metalband etwas Entscheidendes verändern wird. Here we go! Und ich bring's gleich mal auf den Punkt, bei welchem Ereignis wir heute live mit dabei sind. Haltet euch fest.
1: Ja.
0: Iron Maiden bekommen einen neuen Sänger. Oh ja. Und dieser Sänger heißt Bruce Dickinson. Er stammt von der Band Samson und ist just in diesem Moment zusammen mit uns natürlich auf dem Reading Festival. Und gleich wird ihn Maiden-Manager Rod Smallwood ansprechen und zu einem Vorsingen einladen. Achtung, schaut mal, da ist er ja auch schon. Guck mal hin, ja. Wow, und schon ist es passiert. Und guckt euch mal Bruce an, wie selbstbewusst er so dasteht, so nach dem Motto, naja, wenn ich vorsinge, bekomme ich sowieso den Job. Ja, und genau das passiert auch. Wenige Wochen später steht Bruce erstmals mit Maiden auf der Bühne in Bologna. Und dann geht plötzlich alles ganz, ganz schnell. 1982 erscheint The Number of the Beast, das erste Maiden-Studioalbum mit Bruce Dickinson on the microphone. Für die Band wird daraus ein riesiger Wendepunkt und einer ihrer größten Erfolge. Und genau aus diesem Album kommt jetzt ein Song, der bis heute zu den ganz, ganz großen Maiden-Klassikern gehört. Hallowed

Den mag ich total. Der hat alles, was ein guter Rocksong braucht. Der hat Power, der macht gute Stimmung. The 69 Eyes und Gotta Rock. Bitte jetzt nochmal tief durchatmen. Denn gleich geht's wieder richtig schön deftig zur Sache. In der dritten Stunde warten nämlich drei super Songs auf euch, die ihr garantiert nicht einfach so nebenbei hören wollt, sollt oder könnt. Denn in Billys Dreierpack gibt's gleich Journey. Und bevor wir diese nächste Stunde dann aufreißen, gibt's jetzt noch diesen kleinen Moment zum Kräftetanken und Zurücklehnen. Ein wunderschöner Song jetzt für alle, die manchmal einfach nur kurz die Augen schließen wollen und sich irgendwohin wegträumen. Europe und New Love in Town. Und danach machen wir gemeinsam die nächste Tür auf.

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4: Im Studio Tanja Wagner. Die Verbraucherzentralen fordern für den gesamten öffentlichen Personennahverkehr in Deutschland ein einheitliches und einfacheres Fahrpreismodell. Verbandschefin Popp sagte, Menschen, die nur gelegentlich Bus oder Bahn fahren, würden vor einem unübersichtlichen Flickenteppich aus Verbundgrenzen, Tarifzonen und Ticketangeboten stehen. Der Verband schlägt ein 5-stufiges Preismodell vor, das sich an der genutzten Fahrzeit im ÖPNV orientiert. Von 15 Minuten bis zu 24 Stunden. Bundesaußenminister Wadephul hat sich am Rande der UN-Vollversammlung in New York mit seinem russischen Kollegen Lavrov getroffen. Es war das erste Gespräch der Außenminister beider Länder seit Beginn des russischen Angriffskriegs gegen die Ukraine.
5: Außenminister Wadephul habe Russland zur Deeskalation aufgefordert, hieß es aus deutschen Delegationskreisen. Er habe betont, Vorfälle wie der Anschlagsversuch in Leipzig würden Deutschlands Unterstützung der Ukraine nicht erschüttern. Sie beeinträchtigten aber das ohnehin beschädigte deutsch-russische Verhältnis. Aus New York, Anne Pollmann.
4: Die berühmte Schweizer Neutralität ist heute auf dem Prüfstand. In einer Volksabstimmung wird den Tag über entschieden, ob sie in der Verfassung der Länder strikter verankert wird. Der Vorschlag sieht vor, dass sich das Land künftig so wie bisher aus bewaffneten Konflikten heraushält, sowie sein Territorium für Kriegsparteien sperrt. Auch soll die Schweiz keine Sanktionen mehr gegen Länder verhängen, die einen Krieg begonnen haben.
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4: Jürgen Klopp wird bei seinem Heimdebüt als Bundestrainer einen Wechsel im Tor vornehmen. Alexander Nübel wird im Nations League-Spiel gegen Griechenland sein 4. Länderspiel bestreiten. Klopp lobte den Gegner im Pressegespräch gestern und spricht von einer goldenen Generation bei Griechenland.
6: In meiner Idealvorstellung ist alles, was sie offensiv können und anbieten und machen und weil sie hochtalentiert sind, gegen uns nicht möglich. In der Zukunft wird das so sein. Wird das morgen schon so sein? Gucken wir. Ganz einfach.
4: Soweit das Neueste aus dem Star FM News Center.
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7: Na Freunde, alles klar bei euch?
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7: Na das klingt gut. Die Halbzeitpause ist nämlich schon wieder vorbei, der Kaffee hoffentlich nachgefüllt und schon rocken wir wieder zusammen. Das ist schön hier bei Star FM Maximum Rock. 2 Stunden BB-Show liegen zwar schon hinter uns, aber keine Sorge, die zweite Halbzeit hat's mindestens genauso in sich wie die erste. Und wer just in diesem Moment erst zugeschaltet hat, der hat viel verpennt. Macht aber nichts, die Show ist ab morgen dann wieder nachhörbar unter starfm.de. Und für den Neustart dieser dritten Stunde habe ich eine Band ausgesucht, die seit Jahrzehnten dafür sorgt, dass Menschen immer schön mitsingen können, mitfühlen und bei manchen Songs plötzlich auch ganz genau wissen, wo sie denn gerade im Leben stehen. Also zurück auf die Plätze, Lautstärke nach rechts und dann nehmen wir gemeinsam die nächste Runde in Angriff. Jetzt mit Journey, Baby. Dreimal ohne Unterbrechung. Come on and rock it.

0: Ich finde, wir sind gerade ziemlich gut unterwegs. Mein Gott, wie geil ist der denn, dieser Dreier in Billys Dreierpark Journey? Dreimal Back-to-Back zum Durchstarten in die zweite Halbzeit der BB-Show mit Message of Love, mit Suzanne und mit Only the Young. Und jetzt legen wir noch eine Schippe obendrauf. Denn jetzt kommt der Boss.
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0: Denn hier steht schwarz auf weiß, Mittwoch, 23.09. 77 Jahre Bruce Springsteen. Oho! Happy Birthday nachträglich, lieber Boss. Und bei unserem Geburtstagsständchen, dass wir den Boss auch gleich spielen werden und lassen, hätte alles auch ganz anders kommen können, denn Springsteen sah 1979 mal die Ramones live in Asbury Park. Und Joey Ramone fragte ihn frech einfach mal so, ob er ihnen denn nicht einen Song schreiben würde. Daraufhin hat sich Bruce hingesetzt und schrieb Hungry Heart. Also ursprünglich war dieser Song für die Ramones. Aber sein Manager und sein Produzent wollten das überhaupt nicht. Geht gar nichts, haben sie gesagt. Und haben den Boss dann überzeugt, diesen Song selbst einzuspielen. Zum Glück, so wie wir heute wissen, denn genau damit hatte Bruce Springsteen später seinen ersten Top-10-Hit mit Hungry Heart.

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1: Es gibt Alben, bei denen du schon nach den ersten paar Songs merkst, ja, da passiert aber was, du. Was ganz, ganz Besonderes. Und genau so ein Album ist vor ziemlich genau 35 Jahren erschienen. Genauer gesagt am 24. September 1991. Da haben die Red Hot Chili Peppers ihre Blood Sugar Sex Magik veröffentlicht. Und damit ein Kapitel ihrer Bandgeschichte aufgeschlagen, das bis heute in der Tat ziemlich groß ist. Produziert wurde dieses Album übrigens von Rick Rubin. Und der hat die Jungs damals ganz bewusst aus ihrem gewohnten Umfeld rausgeholt. Aufgenommen wurde dieses Album nämlich in einem alten Herrenhaus in Los Angeles. Und die Band hat dort während der Produktion sogar gewohnt. Also eine Rock'n'Roll-WG inklusive. Und auf diesem Album liegen zwei Songs, die unterschiedlicher kaum sein könnten. Under the Bridge zum Beispiel. Dieser Song ist Anthony Kiedis ganz persönliche Geschichte über Einsamkeit und über Los Angeles. Und Give It Away dagegen entstand aus einer völlig anderen Idee, nämlich aus dem Gedanken, dass man nicht immer alles für sich behalten muss. Zwei Geschichten, ein Album und jetzt gibt's auch beide Songs. Die Red Hot Chili Peppers mit Under the Bridge und danach Give It Away.

0: unbedingt mal mitsingen bei diesen Give it away, give it away, give it away now, give it away, give it away, give it away now, give it away, give it away. 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
1: Oh, Scheiße.
0: Okay, gleich gibt es fast 10 Minuten Rockgeschichte hier in der BB-Show, ungekürzt, unbequatscht und in voller Länge. Und dahinter steckt ein Album, ein Meilenstein-Album, an das anfangs kaum jemand glauben wollte. Meatloaf und Jim Steinman mit einer ziemlich verrückten Idee und daraus wurde Bat Out of Hell. Gleich nehmen wir uns für diesen XXL-Klassiker richtig Zeit. Nach Foreigner und Love

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1: Jetzt kommt einer von diesen Songs, bei denen 10 Minuten plötzlich verdammt kurz sein können. Ja, der könnte ewig weitergehen, weil er granatenstark ist und reingeht ins Ohr, in Seele, in Körper und. Jim Steinman hatte die Idee zu diesem grandiosen Song, ursprünglich erstmal nur für ein Musical, und dann kamen Meat Loaf und Produzent Todd Rundgren mit ins Spiel, was wiederum was entstehen hat lassen, das bis heute zu den meistverkauften Rockalben zählt. Und das Verrückte daran ist auch noch, die Bat Out of Hell hat fast 4 Jahre gebraucht, bis sie tutti completi fertig war. Und wurde anfangs auch noch von einigen Plattenfirmen abgelehnt. Aber irgendwann hat jemand die Tür aufgemacht und dann war die Rockwelt nicht mehr dieselbe. Also Freunde, macht's euch bitte schön bequem. Jetzt haben wir 10 Minuten Bombast-Rock vom Allerfeinsten. Meat Loaf, Bat Out of Hell, komplett ausgespielt von Anfang bis Ende.

gibt's mittlerweile auch schon über 20 Jahre diese mega coole Band aus Nashville, Tennessee. Sie heißen Goodbye June und der eben gehörte Song Riding Through. Und gleich gibt's den letzten großen Aufschlag dieses Sonntags. Billys Reihepack zum Durchstarten in die vierte und letzte Stunde steht bereit mit drei gewaltigen Songs der drei Musiktiere aus den guten alten ZZ Top Zeiten. Und bevor wir gemeinsam mit Billy Gibbons, Dusty Hill und Frank Beard in unsere letzte Runde durchstarten, schenke ich euch noch einen kleinen zauberhaften Augenblick. Ein Song, ein gewaltiger, traumhaft schöner Song zum Zurücklehnen, Durchatmen, wie immer. Und vielleicht auch ein bisschen zum Genießen. Und danach, versprochen, geht's los mit der letzten Stunde der BB-Show. Letzter großer Aufschlag, aber garantiert noch lange kein Feierabend. Don't miss it and rock it. Aber jetzt Ohren auf, Lautstärke nach oben für einen der schönsten aus dem Hause der Pretty Maids. Oh, Savage Hearts. Viel Spaß.

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4: Im Studio Tanja Wagner. Die Pflegekassen haben die SPD davor gewarnt, die geplante Pflegereform zu blockieren. Verbandchef Blatt sagte, in der Pflege herrsche Alarmstufe Rot, die Kassen seien in wenigen Monaten leer. Nicht zu handeln wäre fatal. Der Entwurf müsse jetzt in den Bundestag. SPD-Politiker hatten gestern Änderungen an Reformplänen gefordert und mit Blockade gedroht. Konkret verlangt die SPD einen Pflegedeckel, der die Eigenanteile begrenzt. Welche Rechte haben Kundinnen und Kunden, wenn das T-Shirt beim ersten Tragen reißt oder das Spielzeug schnell den Geist aufgibt? Das sollen sie schneller als bislang erkennen können. Ab heute müssen dafür in der ganzen EU 2 einheitliche Labels verwendet werden.
5: Das eine ist das sogenannte Gewährleistungslabel. Das wird nicht an dem Gegenstand angebracht, den man kauft, sondern es wird überall an der Wand oder neben der Kasse zu sehen sein, mit einer Menge Text. Der klärt unter anderem darüber auf, dass es in der EU eine Gewährleistung von mindestens 2 Jahren gibt. Außerdem gibt es künftig ein sogenanntes Garan-Label. Das sieht man, wenn der Händler ohne zusätzliche Kosten mehr als 2 Jahre Garantie gibt. Dieter Hebeling, Brüssel.
4: Der Entwickler von künstlicher Intelligenz, OpenAI, hat nach einem neuen Zwischenfall das Training seiner leistungsstärksten KI-Modelle ausgesetzt. In einem Test schaffte es ein KI-Modell, ohne Internetzugang Antworten von einem externen Chatbot zu bekommen. Laut OpenAI habe die Software eine Lücke in den Netzwerkeinstellungen gefunden und sie ausgenutzt. Das Training soll nun erst wieder aufgenommen werden, wenn die Lücke geschlossen ist.
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4: Nach der Kür Münchens zum deutschen Olympiabewerber zeigt sich die Deutsche Olympische Gesellschaft euphorisch. Die Entscheidung sei ein kraftvolles Signal für unser ganzes Land, hieß es in einer Mitteilung. Die bayerische Landeshauptstadt hatte sich in der Abstimmung im Duell mit Köln-Rhein-Ruhr durchgesetzt. Somit ist München der Kandidat für eine deutsche Bewerbung um Olympische Spiele für 2036, 2040 oder 2044. Soweit das Neueste aus dem StarFM News Center.
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6: Treten Sie ein, meine sehr verehrten Damen und Herren. Getränke sind hoffentlich aufgefüllt. Die Füße wieder unter Kontrolle, ja? Bitte nehmen Sie Ihre Plätze ein und staunen Sie. Denn jetzt geht's in die 4. und letzte Runde der Billy Billmeier Show hier auf Star FM Maximum Rock. Und Freunde, was soll ich euch sagen? Wir sind inzwischen längst mehr als nur ein paar Rockverrückte, die sich Sonntagmorgen hier treffen und an den Radios kleben. Meine lieben Freunde, wir sind mittlerweile eine echte große Rockfamilie geworden.
7: Ja!
6: I love you! I love you! Und in dieser Rockfamilie gilt eine ganz einfache Regel: in Rock we trust. Also haut raus, was Spaß macht, dreht das Radio schön laut und lasst uns diese letzte Stunde gemeinsam abfeiern und rocken. Was geht jetzt mit ZZ Top 3-mal? Pinkerchen, Arrested for Driving While Blind und Lagrange. Hau, hau, hau, hau.
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Und eben gehört ZZ Top mit Pink Cushion. Und jetzt, ja, jetzt wird es ein bisschen traurig, denn jetzt müssen wir leider auch mal Abschied nehmen von einer echten australischen Rocklegende. Angry Anderson ist nämlich vergangenen Montag im Alter von 79 Jahren verstorben. 5 Jahrzehnte lang war er ja die markante Stimme von Rose Tattoo. Aber Angry hatte auch eine ganz andere Seite. 1987 nahm er nämlich als Solokünstler den Song Suddenly auf. Das war damals eine ganz persönliche Liebeserklärung von ihm, die außerdem bei einem der berühmtesten TV-Momente der 1980er Jahre gespielt wurde. Und zwar auf der Hochzeit von Scott und Charlene in der Serie Neighbors, gespielt von Jason Donovan und Kylie Minogue. Mehr als 20 Millionen Zuschauer haben diese Hochzeit im Fernsehen verfolgt. Ein Mega-Ereignis damals. Und Kylie Minogue hat diesen Song übrigens für diese Szene extra ausgewählt. Und genau diesen Song spielen wir jetzt heute für Angry in Erinnerung an einen großartigen Musiker und Sänger. Hier ist Angry Anderson und Suddenly. Rock in Peace, Angry.

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2: Sehr geehrte Nachbarschaft, jetzt seid ihr dran. Ah ja, denn jetzt wird es Zeit, dass wir mal wieder ein bisschen Leben in eure Bude bringen. Auch wenn der Weg dorthin vielleicht verdammt lang ist. Oh ja, it's a long way. Genauso heißt der Nachbarschaftssong dieser Stunde von The New Roses. The New Roses gehören übrigens zu den Bands, die sich ihren Platz in der deutschen Rockszene ganz ohne große Abkürzung erspielt haben. Insbesondere im Vorprogramm von ZZ Top, Joe Bonamassa, Blackfoot und Blackstone Cherry. Ja, weil sie es einfach drauf haben, die Hesse, ne? Aus Wiesbaden, ne? Also wenn euer Nachbar gerade noch gemütlich seinen Kaffee trinkt, sagt ihm doch bitte kurz vorher, jetzt ist ein guter Zeitpunkt, ihn abzustellen, denn jetzt blasen wir zusammen raus, was geht. Lautstärke hoch, Fenster auf für The New Roses und It's a Long Way.
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0: diesem Song kann man auch hervorragend tanzen, nicht nur rocken. Man soll das Leben nicht nur rocken, sondern auch tanzen. Mit Royal Republic zum Beispiel und Fireman and Dance. Und jetzt bitte eure Tickets vorzeigen, denn jetzt gehen wir zu einem Konzert. Seid ihr bereit? Okay, here we go.
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0: Okay, Peter, kannst du mal anfangen hier? Ja, dankeschön. Der Peter übrigens, mit Nachnamen Frampton, der schon mit 18 Jahren bei den Small Faces gespielt hat, bevor er dann mit Humble Pie seine ersten großen Rockjahre erlebt hat. Und dann kam das Jahr 1976 und dieses eine bestimmte Album, das alles verändert hat bei ihm und in der Rockwelt. Sein Album Frampton Comes Alive. Darauf wurde aus Do You Feel Like Me Do plötzlich ein fast 8-minütiges Live-Erlebnis und Frampton wurde vom vielbeschäftigten Rockmusiker zum internationalen Superstar. Ladies and Gentlemen, jetzt wird's Zeit für die Arena. Hände hoch und mitsingen, was geht, bei Peter Frampton und Do You Feel Like We Do. Well.

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1: Heute wird ein Musikus 83, der gleich zwei große Kapitel Rockgeschichte geschrieben hat. Er heißt Randy Bachman. Er war erst bei The Guess Who und gründete danach Bachman Turner Overdrive. Und was ich an Randy schon immer ganz besonders mochte, ja, der Mann war nicht nur Gitarrist, er hat auch jede Menge Songs geschrieben und seine Bands damit maßgeblich geprägt. Zum Beispiel diesen hier, Hey You, aus dem Jahr 1975. Happy Birthday, Randy Bachman. Alles Gute.

So, meine lieben Rockfreunde, guck mal auf die Uhr. Tick-Tack, Tick-Tack, Tick-Tack. 4 Stunden BB-Show sind schon wieder Geschichte. Dankeschön. Danke, dass ihr heute mit dabei wart, mit mir gerockt und hoffentlich auch viel gelacht habt. Wenn ihr davon noch nicht genug haben solltet, die komplette Billy Billmeier Show könnt ihr wie immer jederzeit nachhören auf starfm.de. Und die nächste Ausgabe, also die niegelnagelneue Ausgabe der Billy Billmeier Show, gibt's dann heute in einer Woche wieder. Und auch nur hier auf StarFM Maximum Rock. Bis dahin, passt gut auf euch auf, genießt euren Sonntag noch schön und denkt immer daran, falls euer Nachbar heute fragen sollte, warum denn bei euch das Radio heute so laut war, dann sagt doch bitte, das war kein Radio, das war Kultur. In diesem Sinne... Bis nächste Woche, meine lieben Rockfreunde. Habt eine gute Zeit, eine coole Woche. And don't forget, keep on rocking, rolling and loving. Sagt Billy. Servus.

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3: Im Studio Tanja Wagner. In Bayern ist auf der Autobahn 96 heute früh ein Reisebus umgekippt. Zwei Menschen starben bei dem Unfall nahe Buchlur. Ein Mensch schwebt in Lebensgefahr, zahlreiche andere wurden verletzt. BLR-Kollege Fabian Schaffer berichtet aus Bayern.
4: Der schwere Unfall ereignete sich am frühen Morgen auf der A96 zwischen Buchloe Ost und Landsberg am Lech West. An Bord eine Reisegruppe mit 40 bis 50 Menschen, hauptsächlich aus den Philippinen. Der Bus, gemeldet in Italien, kam ohne Beteiligung von weiteren Fahrzeugen rechts von der Straße ab, kippte um und blieb dann neben einer Mulde liegen. Warum ist noch unklar. Ein Großaufgebot an Rettungskräften ist im Einsatz. Die Autobahn ist in beide Richtungen gesperrt. Fabian Schaffer, Nachrichtenredaktion.
3: Ticketpreise für S-Bahnen und Busse können eine komplizierte Sache sein, wenn man sie nicht so häufig nutzt. Verbraucherschützer schlagen deshalb ein einfaches Modell vor, und zwar gleich bundesweit. Der Plan ist ein Preismodell, das sich allein an der genutzten Zeit orientiert. Konkret sollte es nur noch 5 Ticketarten geben, für 15 Minuten, 30 Minuten, 60, 120 Minuten und für 24 Stunden. Dieser Ansatz sei einheitlich nutzbar und leicht verständlich, hieß es. Der Fleischkonsum in Deutschland ändert sich, der Trend geht aber weniger zum vollständigen Verzicht als vielmehr zu einem bewussteren Umgang. Zwar kaufen etwas weniger Haushalte Fleisch und Wurst als noch vor einigen Jahren, aber die verbliebenen Käufer legten bei den Mengen zu. Das geht aus Daten von YouGov und dem Sinus-Institut hervor.
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3: Jürgen Klopp verzichtet im zweiten Nations League-Spiel gegen Griechenland regelbedingt auf Innenverteidiger Schlotterbeck. Das geht aus der Kaderliste der UEFA für die Partie der Fußballnationalmannschaft heute Abend in Augsburg hervor. Schlotterbecks Platz durfte gegen Griechenland Jan-Aurel Bissek von Inter Mailand einnehmen. Soweit das Neueste aus dem StarFM News Center.

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1: Einen schönen Sonntag. Mein Name ist Julian und wie immer gibt's an dieser Stelle Tipps für die kommende Woche. Vorher aber noch ein dringender Konzerttipp für heute Abend. StarFM präsentiert Jupiter Jones im E-Werk Erlangen auf Tour zum neuen Album mit dem schönen Titel Ich trag den Sarg, du trägst was Buntes.

Jupiter Jones, präsentiert von StarFM, heute Abend im Saal vom E-Werk Erlangen. Um 8 geht's los, an der Abendkasse zahlst du 50 Euro. So, und jetzt wie versprochen ein Ausblick auf die Highlights kommende Woche. Und das Highlight natürlich am Samstag, am Feiertag, Tag der Deutschen Einheit. Da feiern wir zusammen den Maximum Rock bei der StarFM Maximum Rock Night im Hirsch Nürnberg ab 21 Uhr. Leg die Burner für dich auf. Wenn du magst, schreibe ich dich jetzt schon mal auf die Gästeliste, dann steht dein kommendes Wochenende schon mal. 0800 0303 666. Einfach kurz eine WhatsApp schicken. Ansonsten noch ein Kinotipp für alle Linkin Park Fans. Kommende Woche läuft ja der neue Linkin Park Film Unshatter. Ist so eine Mischung aus Konzertfilm und Doku über das Comeback von Linkin Park mit Emily Armstrong. Die beiden Vorstellungen im Cine in Nürnberg am Mittwoch, die sind schon ausverkauft oder so gut wie ausverkauft, aber es gibt noch eine zusätzliche Vorstellung am Donnerstag im Cine um 20.45 Uhr. Da sind noch Tickets verfügbar. Tickets gibt es auch noch für die Vorstellungen im Sinister Erlangen. Da läuft der Film Mittwoch, Donnerstag und Samstag. Sowie im Cineplex Neumarkt. Da siehst du den Linkin Park Film am Mittwoch und am Samstag. Ja, und dann hätte ich am Mittwoch noch ein schönes Konzert. Wenn du auf The Cure stehst, also so Dark Wave, New Wave, Post-Punk, da gibt es eine Band aus Berlin, die genau diesen Sound macht, allerdings auf Deutsch. Klees I.

0: Klesi am Mittwoch im Club Stereo, 19:45 geht's los. Die Tickets kosten 28 Euro. Und damit jetzt noch einen schönen Sonntag, der Julian.
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3: Im Studio Tanja Wagner. Die Pflegekassen haben die SPD davor gewarnt, die geplante Pflegereform zu blockieren. Verbandchef Blatt sagte, in der Pflege herrsche Alarmstufe Rot, die Kassen seien in wenigen Monaten leer. Nicht zu handeln wäre fatal. Der Entwurf müsse jetzt in den Bundestag. SPD-Politiker hatten gestern Änderungen an Reformplänen gefordert und mit Blockade gedroht. Konkret verlangt die SPD einen Pflegedeckel, der die Eigenanteile begrenzt. Welche Rechte haben Kundinnen und Kunden, wenn das T-Shirt beim ersten Tragen reißt oder das Spielzeug schnell den Geist aufgibt? Das sollen sie schneller als bislang erkennen können. Ab heute müssen dafür in der ganzen EU 2 einheitliche Labels verwendet werden.
4: Das eine ist das sogenannte Gewährleistungslabel. Das wird nicht an dem Gegenstand angebracht, den man kauft, sondern es wird überall an der Wand oder neben der Kasse zu sehen sein, mit einer Menge Text. Der klärt unter anderem darüber auf, dass es in der EU eine Gewährleistung von mindestens 2 Jahren gibt. Außerdem gibt es künftig ein sogenanntes Garant-Label. Das sieht man, wenn der Händler ohne zusätzliche Kosten mehr als 2 Jahre Garantie gibt. Dieter Hebeling, Brüssel.
3: Der Entwickler von künstlicher Intelligenz, OpenAI, hat nach einem neuen Zwischenfall das Training seiner leistungsstärksten KI-Modelle ausgesetzt. In einem Test schaffte es ein KI-Modell, ohne Internetzugang Antworten von einem externen Chatbot zu bekommen. Laut OpenAI habe die Software eine Lücke in den Netzwerkeinstellungen gefunden und sie ausgenutzt. Das Training soll nun erst wieder aufgenommen werden, wenn die Lücke geschlossen ist.
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3: Nach der Kür Münchens zum deutschen Olympiabewerber zeigt sich die Deutsche Olympische Gesellschaft euphorisch. Die Entscheidung sei ein kraftvolles Signal für unser ganzes Land, hieß es in einer Mitteilung. Die bayerische Landeshauptstadt hatte sich in der Abstimmung im Duell mit Köln-Rhein-Ruhr durchgesetzt. Somit ist München der Kandidat für eine deutsche Bewerbung um Olympische Spiele für 2036, 2040 oder 2044. Soweit das Neueste aus dem Star FM News Center.
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5: Mit Bianca in dieser Woche als Krankheitsvertretung für die Liebe. Ey, ich wünsche dir weiterhin gute Besserung und hoffe, dass wir dich nächste Woche an dieser Stelle wieder hören. Aber so viel ich gehört habe, sieht es schon wieder ganz gut aus. Wir starten jetzt rein gleich mit den Songs, die in dieser Woche leider nicht mehr dabei sind. Dazu gehört Tim Montana mit Break Me Down.

Diese Stimme verlässt uns leider und auch die Queens of the Stone Age mit Easy Street wolltest du nicht mehr drin haben. Amazing to be lost to amaze you. Und damit legen wir jetzt los. In dieser Woche sind die Schlusslichter in deinen Star FM Rock Top 30. Platz 29 ist Platz 23 der letzten Woche Breaking Benjamin mit Something Wicked. Und die berühmte rote Laterne hast du Twin Atlantic in die Hand gedrückt mit ihrem Song Super Sweetness, dein neuer Platz

0: Platz 28 war das. Cage the Elephant, Beaches in Tennessee. Letzte Woche noch Platz 22 gewesen.
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0: Platz 27 hat sich in dieser Woche die Band erarbeitet, deren Sängerin vor kurzem bei der NFL Halftime Show mit den verbliebenen Soundgarden-Mitgliedern gespielt hat. The Pretty Reckless landet hier mit When I Wake Up, ging 2 Plätze runter. 4 Plätze rauf ging's dagegen für Yellow Card, die mit Calvary Drive letzte Woche noch das Rücklicht deiner Hörercharts gebildet haben. Platz 26 hast du ihnen in dieser Woche nochmal gegönnt. Und Platz 25 belegt die Band, deren Album Legacy unser Star FM Album der Woche war. Five Finger Death Punch mit Eye of the Storm.

0: Dein Platz 24, der erste Neueinsteiger dieser Woche, The New Roses, mit dem Song, der die Wartezeit bis zur Tour im Herbst überbrücken soll, Saint and Sinner.
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0: Sind wir bei Platz 23 angelangt? Geht in dieser Woche an den herrlichen Brian Fallon and the Painkillers mit Better Before für den Song, bei dem die Fans echt erstmal gerätselt haben. Ist das überhaupt Brian Fallon? Das klingt doch voll nach 80er und Brian Adams oder Eddie Mooney. Naja, klar, das war Absicht, sagt Brian. Diesen Sound haben wir sehr gerne imitiert. Platz 22 gehört den Irinnen von Florence Road. Übrigens die erste rein weibliche irische Band der Geschichte, die es auf Platz 1 der irischen Airplay-Charts geschafft haben. Mit ihrem Song Hanging Out to Dry und jetzt ihr Song 7563 in deinen Hörercharts um einen Platz gefallen.
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0: Gefällt mir so, dein Platz 21. Die Neuvorstellung der letzten Woche, die herrliche Band Imminence aus Schweden mit Crestfallen. Gefällt mir so richtig gut mit der Geige und die Band ist auch ursympathisch unterwegs. Ihr Album Axis Mundi kommt nächste Woche Freitag raus und Gitarrist Harald hat mir erzählt, worum es hier geht.
1: To me, what the story that the album tells is a journey through life and death and the choice and making the choice of who you want to be in between.
0: Es geht um die Reise zwischen Leben und Tod und die Entscheidung darüber, wer du hier sein willst. Und das Beste, zum Album wird es auch einen Kurzfilm geben. Für die Band, die eh schon mega Aufwand in ihre herrlichen Videos steckt, eine Chance, sich weiterzuentwickeln, haben sie mir erzählt. Und etwas in sich Stimmiges zu erschaffen. Sänger Eddie freut sich, dass mit dem Film die Intention des Albums auch noch deutlicher werden kann, als mit einem Musikvideo allein.
1: I think it does open up the possibility to tell the story in a better and a more cohesive way. Like you're very limited when you're just making music videos. You're very limited in what you can do, basically. But this felt like, okay, we have one cohesive story here we can tell to the fans.
2: Yeah.
0: Also der Kurzfilm Axis Mundi kommt am 1. Oktober in die Kinos und das Album auch am kommenden Freitag.
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0: Da sind wir jetzt und diese Band hier zieht zum allerersten Mal in dieser Woche ein, Kyo. Die haben noch gar kein Album draußen, aber sie waren mehr als 2 Jahre lang unterwegs. Die haben Live-Shows gespielt, zum Teil war kaum einer da. Aber sie haben trotzdem gespielt und das hat sich schnell rumgesprochen, dass die ein Brett sind auf der Bühne. Und zack, verkauften sie 400er Hallen in London restlos aus. Jetzt ist ihre Single Be Happy am Start. Mach Bock auf das Debütalbum Put a Smile on For Me, das jetzt draußen ist. Wenn er dich auch glücklich macht, gib ihm gern deine Stimme in deiner Star FM App. Hier ist Kyo.

0: von Maximum Rock, Be Happy von Kyo, von ihrem Debütalbum Put a Smile on For Me, das jetzt in deinem Plattenladen steht. Gefällt dir gut? Dann gib ihm deine Stimme auf Starfm.de und in deiner Starfm-App.
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0: Damit sind wir da bei Platz 20. Hier sind von Platz 12 The Props hingefallen, die in die Band, die einen Raketenstart hingelegt hat. Die haben sich gegründet, zwei Songs rausgebracht und zack, hat ein Label angebissen. So muss es sein. Get Off von The Props, jetzt dein Platz 29. Auf Platz 19 sind die Hamburger von Velvet Rush gelandet mit ihrem Song Nature of the Beast. Auch so eine ähnliche Geschichte. Das Debüt schlägt durch und in deinen Hörercharts haben sie nur ein paar Plätzchen abgegeben. Letzte Woche hatten sie ja noch Platz 13 inne.
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0: Star von Maximum Rock. Das war dein Platz 18, der höchste Neueinsteiger in dieser Woche. Dead Poets Society mit Cold. Übrigens, der Bandname soll ja keine clevere Anspielung sein auf den Film Der Club der Toten Dichter. Es war eher eine Notlösung. Die Band sollte innerhalb von 2 Tagen einen Namen finden. Naja, und dann wurde es halt Dead Poets Society. Mag ich aber eigentlich ganz gern.
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8: Im Studio Tanja Wagner. In Bayern ist auf der Autobahn 96 heute früh ein Reisebus umgekippt. 2 Menschen starben bei dem Unfall nahe Buchlur. 1 Mensch schwebt in Lebensgefahr, zahlreiche andere wurden verletzt. BLR-Kollege Fabian Schaffer berichtet aus Bayern.
9: Der schwere Unfall ereignete sich am frühen Morgen auf der A96 zwischen Buchloe Ost und Landsberg am Lech West. An Bord eine Reisegruppe mit 40 bis 50 Menschen, hauptsächlich aus den Philippinen. Der Bus, gemeldet in Italien, kam ohne Beteiligung von weiteren Fahrzeugen rechts von der Straße ab, kippte um und blieb dann neben einer Mulde liegen. Warum ist noch unklar. Ein Großaufgebot an Rettungskräften ist im Einsatz. Die Autobahn ist in beide Richtungen gesperrt. Fabian Schaffer, Nachrichtenredaktion.
8: Ticketpreise für S-Bahnen und Busse können eine komplizierte Sache sein, wenn man sie nicht so häufig nutzt. Verbraucherschützer schlagen deshalb ein einfaches Modell vor, und zwar gleich bundesweit. Der Plan ist ein Preismodell, das sich allein an der genutzten Zeit orientiert. Konkret sollte es nur noch 5 Ticketarten geben, für 15 Minuten, 30 Minuten, 60, 120 Minuten und für 24 Stunden. Dieser Ansatz sei einheitlich nutzbar und leicht verständlich, hieß es. Der Fleischkonsum in Deutschland ändert sich. Der Trend geht aber weniger zum vollständigen Verzicht als vielmehr zu einem bewussteren Umgang. Zwar kaufen etwas weniger Haushalte Fleisch und Wurst als noch vor einigen Jahren, aber die verbliebenen Käufer legten bei den Mengen zu. Das geht aus Daten von YouGov und dem Sinus-Institut hervor.
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8: Jürgen Klopp verzichtet im 2. Nations League-Spiel gegen Griechenland regelbedingt auf Innenverteidiger Schlotterbeck. Das geht aus der Kaderliste der UEFA für die Partie der Fußballnationalmannschaft heute Abend in Augsburg hervor. Schlotterbecks Platz durfte gegen Griechenland Jan-Aurel Bissek von Inter Mailand einnehmen. Soweit das Neueste aus dem Star FM News Center.
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0: Platz 17 haben wir jetzt. 10 Plätze ging es da in dieser Woche runter für Airborne mit ihrem Song Here She Comes von ihrem selbstbetitelten Album. 10 Plätze rauf ging es dagegen von Platz 26 auf die 16 für die Band Royal Blood. Ihr Song 10 over 10 kommt richtig gut an bei dir. Entstanden übrigens, als Frontmann Mike Kerr im Training war für einen Marathonlauf und da brauchte er einfach einen extrem harten, schnellen Rocksong und hat ihn für uns erschaffen.
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0: Dafür Maximum Rock, Itchy mit Today auf Platz 15 in deinen Hörercharts. Ein Song, den Bassist Panzer geschrieben hat, als der völlig entnervt war von der ewigen Reizüberflutung, der wir täglich ausgesetzt sind. War letzte Woche Platz 8, da geht also noch was. Ich meine, immerhin kommt am 16. Oktober das neue Album von Itchy raus, Happy Little Accidents.
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0: Platz 14 gewinnt 2 Plätze. The Linda Lindas, die Band aus LA, begeistert dich mit Everybody Told Me, der mehr an The Cure erinnert, aber auch aus ihrer tiefsten Emo-Ecke kommt, wie die Band bestätigt hat. Platz 13 hast du in dieser Woche für, Achtung, Muse reserviert, statt letzte Woche Platz 11. Lange war die Band in den Top 10 unterwegs, sogar schon an der Spitze. Geht jetzt also langsam abwärts für Cryogen, du entscheidest das mit deiner Stimme. Platz 12 hat sich toll verbessert von Platz 18, Takeda, mit ihrer Single In Your Bed vom kommenden Album Numbers. Das kannst du jetzt schon vorbestellen, kommt am 8. Januar raus und anschließend gibt's eine Tour. Ach, wie herrlich ist das denn?
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0: Deutsch.
1: Star von Maximum Rock, dein Platz 11, fahr in Urlaub, Happy to be Deutsch von seinem aktuellen Album Ein Lächeln im Gesicht. Ich durfte ihn gerade erleben auf seiner Tour, als er von seiner Reise in den Chart erzählt hat. Das ist ganz, ganz, ganz großartig. Also, wenn du noch die Chance hast, ihn zu erleben in Zürich, Graz und Basel, gibt's noch freie Plätze, die Reise lohnt sich.
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1: Ja, rauscht wieder was Frisches rein in deine Hörercharts. Die neue Single von U2, Silencio, hat die Band wieder richtig cool gemacht. Vorher so kleine Ausschnitte präsentiert auf Social Media, alle haben rumgerätselt, wann kommt die neue Single, wie klingt die wohl? Und jetzt ist sie draußen. Und wir wissen jetzt auch, es gibt ein neues Album, Carnaval de Luz, kommt dann mit dem 16. Studioalbum im November raus. Und das erste Material der Band in 9 Jahren. Ne? U2 bleiben sich auf jeden Fall treu, sie experimentieren weiter. Hier ist für dich deine Neuvorstellung, Silencio.

0: Dafür Maximum Rock mit dem Song, dessen Video in Mexico City entstanden ist. Das war U2 mit Silencio. Und wenn dir der Song gefällt, dann gib ihm doch gerne deine Stimme in deiner Star-FM Rock-App.
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0: So, und damit sind wir angelangt in den Top 10 deiner Hörercharts. Platz 10 ist gleich geblieben wie die letzte Woche. Nistet hier der wunderbare Song Bloodlines von Lieb. Mag ich sehr. Für mich finde ich auch ein Song für die Top 3, aber das liegt ja alles in deiner Hand. Platz 9 macht nochmal einen Satz nach oben. Von der 15 auf die 9 geht's für Nickelback und Rattle the Cage.
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0: Da von Maximum Rock. Platz 8 war das und hat auch nochmal einen schönen Sprung nach vorn gemacht. Kein Wunder, die Band ist ja auch gerade auf Deutschlandtour. Evanescence mit Who Will You Follow?
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0: Platz 7 klettert um 2 Plätze rauf. Das herrliche Lied über das Sich-Verlieben von Die Happy, der passenderweise Crazy heißt. Nächsten Frühling sind sie auf Empathy Is No Weakness Tour. Platz 6 fällt von der 2, The Warning. Die Schwestern aus Mexiko haben sich mit Kerosene damit aber in den Top 10 gehalten. Und übrigens, da sieht man mal, Videospiele können auch große Karrieren anstoßen, denn die Schwestern haben als Kinder gerne Rockstar gespielt und das hat sie dazu motiviert, echte Instrumente zu lernen. Unser Glück. Platz 5 ist der Song, der sich am meisten vorgearbeitet hat in dieser Woche. Greta Van Fleet. Saw You Stand. Schön radiolaut.
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0: Dein Platz 4 in deinem Starfam Rock Top 30 fällt leider vom Thron. Die Foo Fighters mit Caught in the Echo.
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0: Ja, ich habe noch eine für dich, bevor wir zu den Top 3 in dieser Woche kommen. Dirty Honey heißt die Band, die diesen Song präsentiert. Und die haben das erlebt, was sich jede ungesignte Band wünscht. Dass nämlich ihre erste Single richtig durch die Decke geht. When I'm Gone hieß die und ist auf Platz 1 der Billboard Mainstream Rock Charts gelandet. Und jetzt haben sie nachgelegt. Ihr Song Lights Out ist draußen und ich bin gespannt, wie er dir gefällt. Ach ja, auf Tour kommen sie übrigens auch. Präsentiert von Starfam Maximum Rock. Hier ist Dirty Honey, Light

0: Dirty Honey mit Lights Out, deine dritte Neuvorstellung in den Hörercharts, besonders für Hardrock-Fans spannend, aber wenn es dir gefällt, egal was für ein Fan du bist, dann gib diesem Song deine Stimme in deiner Star-FM-App.
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3: Im Studio Tanja Wagner. Die Pflegekassen haben die SPD davor gewarnt, die geplante Pflegereform zu blockieren. Verbandchef Blatt sagte, in der Pflege herrsche Alarmstufe Rot. Die Kassen seien in wenigen Monaten leer. Nicht zu handeln wäre fatal. Der Entwurf müsse jetzt in den Bundestag. SPD-Politiker hatten gestern Änderungen an Reformplänen gefordert und mit Blockade gedroht. Konkret verlangt die SPD einen Pflegedeckel, der die Eigenanteile begrenzt. Welche Rechte haben Kundinnen und Kunden, wenn das T-Shirt beim ersten Tragen reißt oder das Spielzeug schnell den Geist aufgibt? Das sollen sie schneller als bislang erkennen können. Ab heute müssen dafür in der ganzen EU 2 einheitliche Labels verwendet werden.
4: Das eine ist das sogenannte Gewährleistungslabel. Das wird nicht an dem Gegenstand angebracht, den man kauft, sondern es wird überall an der Wand oder neben der Kasse zu sehen sein, mit einer Menge Text. Der klärt unter anderem darüber auf, dass es in der EU eine Gewährleistung von mindestens 2 Jahren gibt. Außerdem gibt es künftig ein sogenanntes Garan-Label. Das sieht man, wenn der Händler ohne zusätzliche Kosten mehr als 2 Jahre Garantie gibt. Dieter Hebeling, Brüssel.
3: Der Entwickler von künstlicher Intelligenz, OpenAI, hat nach einem neuen Zwischenfall das Training seiner leistungsstärksten KI-Modelle ausgesetzt. In einem Test schaffte es, ein KI-Modell ohne Internetzugang Antworten von einem externen Chatbot zu bekommen. Laut OpenAI habe die Software eine Lücke in den Netzwerkeinstellungen gefunden und sie ausgenutzt. Das Training soll nun erst wieder aufgenommen werden, wenn die Lücke geschlossen ist.
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3: Nach der Kür Münchens zum deutschen Olympiabewerber zeigt sich die Deutsche Olympische Gesellschaft euphorisch. Die Entscheidung sei ein kraftvolles Signal für unser ganzes Land, hieß es in einer Mitteilung. Die bayerische Landeshauptstadt hatte sich in der Abstimmung im Duell mit Köln-Rhein-Ruhr durchgesetzt. Somit ist München der Kandidat für eine deutsche Bewerbung um Olympische Spiele für 2036, 2040 oder 2044. Soweit das Neueste aus dem Star FM News Center.
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0: Da sind wir endlich in den Top 3. Platz 3 hat tatsächlich einen Platz verloren. Letzte Woche war nämlich Nothing But Thieves noch Platz 2 mit ihrem herrlichen Song Evolution. Mein absoluter Favorite. Letzte Woche habe ich den auch meiner Freundin Christina vorgespielt. Jetzt haben wir sie beide als Favorite. Song und Band sind wirklich ein Knaller. Und hör dir bitte nochmal den Rock Talk an auf starfm.de und in deiner Star FM App. Ihr Album Stray Dogs ist auf jeden Fall unser Star FM Album der Woche. Ab Montag.

0: Das war er, dein aktueller Platz 2. Gestiegen von der 6 nochmal zurück in die Top 3 geschafft. Papa Roach featuring Hunt Humankind mit See You in Hell. Freuen wir uns sehr auf die Tour im November 2026. 6 Arena-Shows spielen sie da auf ihrer Rise of the Roach Tour.
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0: Wenn du fleißig die StarFM Rock Top 30 verfolgst, dann ahnst du schon, wer in dieser Woche das Königszepter in der Hand halten wird und von dir verliehen bekommen hat. Natürlich sind das
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0: Green Day mit I'm Never Gonna RIP. Nochmal von der 3 auf die 1 gejumpt und den hören wir jetzt. Mach schön laut. Ich bin Bianca, dreh auf und sag Tschüss.

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7: Im Studio Tanja Wagner. Die Pflegekassen haben die SPD davor gewarnt, die geplante Pflegereform zu blockieren. Verbandchef Blatt sagte, in der Pflege herrsche Alarmstufe Rot. Die Kassen seien in wenigen Monaten leer. Nicht zu handeln wäre fatal. Der Entwurf müsse jetzt in den Bundestag. SPD-Politiker hatten gestern Änderungen an Reformplänen gefordert und mit Blockade gedroht. Konkret verlangt die SPD einen Pflegedeckel, der die Eigenanteile begrenzt. Welche Rechte haben Kundinnen und Kunden, wenn das T-Shirt beim ersten Tragen reißt oder das Spielzeug schnell den Geist aufgibt? Das sollen sie schneller als bislang erkennen können. Ab heute müssen dafür in der ganzen EU 2 einheitliche Labels verwendet werden.
8: Das eine ist das sogenannte Gewährleistungslabel. Das wird nicht an dem Gegenstand angebracht, den man kauft, sondern es wird überall an der Wand oder neben der Kasse zu sehen sein, mit einer Menge Text. Der klärt unter anderem darüber auf, dass es in der EU eine Gewährleistung von mindestens 2 Jahren gibt. Außerdem gibt es künftig ein sogenanntes Garant-Label. Das sieht man, wenn der Händler ohne zusätzliche Kosten mehr als 2 Jahre Garantie gibt. Dieter Hebeling, Brüssel.
7: Der Entwickler von künstlicher Intelligenz, OpenAI, hat nach einem neuen Zwischenfall das Training seiner leistungsstärksten KI-Modelle ausgesetzt. In einem Test schaffte es ein KI-Modell, ohne Internetzugang Antworten von einem externen Chatbot zu bekommen. Laut OpenAI habe die Software eine Lücke in den Netzwerkeinstellungen gefunden und sie ausgenutzt. Das Training soll nun erst wieder aufgenommen werden, wenn die Lücke geschlossen ist.
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7: Nach der Kür Münchens zum deutschen Olympiabewerber zeigt sich die Deutsche Olympische Gesellschaft euphorisch. Die Entscheidung sei ein kraftvolles Signal für unser ganzes Land, hieß es in einer Mitteilung. Die bayerische Landeshauptstadt hatte sich in der Abstimmung im Duell mit Köln-Rhein-Ruhr durchgesetzt. Somit ist München der Kandidat für eine deutsche Bewerbung um Olympische Spiele für 2036, 2040 oder 2044. Soweit das Neueste aus dem Star FM News Center.

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7: Im Studio Tanja Wagner. Der Sozialflügel der CDU übt scharfe Kritik am Kurs der Partei und fordert CDU-Chef Merz zu Veränderungen auf. Die Partei werde den eigenen Ansprüchen als Volkspartei nicht mehr gerecht. Das sagte der Vorsitzende der christlich-demokratischen Arbeitnehmerschaft Radke. Mit dem heutigen Tag ist in Deutschland eine EU-Richtlinie gegen das sogenannte Greenwashing in Kraft getreten. Unternehmen, die mit Nachhaltigkeit und Umweltfreundlichkeit ihrer Produkte werben, müssen das ab sofort nachweisen. Verbraucher sollen auch verlässlichere Informationen darüber bekommen, wie haltbar ein Produkt ist und wie man es reparieren kann. Außerdem sind künftig nur noch Nachhaltigkeitssiegel erlaubt, die unabhängig oder staatlich zertifiziert wurden. Die Schweizer haben sich bei einer Volksabstimmung dagegen ausgesprochen, eine stärkere Neutralität in der Verfassung zu verankern. Nach einer ersten Hochrechnung stimmten 71% gegen die Initiative der Vereinigung Pro Schweiz, die der rechtskonservativen SVP nahesteht. Sie hatte argumentiert, dass die Schweiz sicherer sei, wenn sie sich komplett aus allen Konflikten heraushalte. Das hätte zur Folge gehabt, dass sich das Land zum Beispiel nicht mehr an den meisten internationalen Sanktionen beteiligt, wie etwa gegen Russland. Auch ein Beitritt zu Militärbündnissen wie der NATO wäre dann ausgeschlossen.
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7: In wenigen Stunden heißt es Heimdebüt für Jürgen Klopp als Bundestrainer. In Augsburg trifft die deutsche Fußballnationalmannschaft auf Griechenland. Und die führen nach einem Spieltag die Tabelle in der Nations League an. Thomas Bremser mit den Einzelheiten.
8: Welche Mannschaft werden die Fans am Abend sehen? Daraus macht Jürgen Klopp auch diesmal ein Geheimnis. Offiziell bekannt ist, dass Alexander Nübel im Tor stehen wird. Das sei schon länger geplant gewesen. Nico Schlotterbeck rutscht raus auf die Tribüne. Denn ein Spieler muss Klopp aussortieren, weil sonst für die UEFA zu viele im Kader wären. Schlotterbeck war lange verletzt und spielt in Amsterdam durch. Deshalb jetzt die Pause. Gut möglich, dass Klopp erneut einige Debütanten ranlässt gegen junge und hochtalentierte Griechen.
7: Soweit das Neueste aus dem Star FM News Center.
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8: Im Studio Tanja Wagner. Der Sozialflügel der CDU übt scharfe Kritik am Kurs der Partei und fordert CDU-Chef Merz zu Veränderungen auf. Die Partei werde den eigenen Ansprüchen als Volkspartei nicht mehr gerecht. Das sagte der Vorsitzende der christlich-demokratischen Arbeitnehmerschaft Radke. Mit dem heutigen Tag ist in Deutschland eine EU-Richtlinie gegen das sogenannte Greenwashing in Kraft getreten. Unternehmen, die mit Nachhaltigkeit und Umweltfreundlichkeit ihrer Produkte werben, müssen das ab sofort nachweisen. Verbraucher sollen auch verlässlichere Informationen darüber bekommen, wie haltbar ein Produkt ist und wie man es reparieren kann. Außerdem sind künftig nur noch Nachhaltigkeitssiegel erlaubt, die unabhängig oder staatlich zertifiziert wurden. Die Schweizer haben sich bei einer Volksabstimmung dagegen ausgesprochen, eine stärkere Neutralität in der Verfassung zu verankern. Nach einer ersten Hochrechnung stimmten 71% gegen die Initiative der Vereinigung Pro Schweiz, die der rechtskonservativen SVP nahesteht. Sie hatte argumentiert, dass die Schweiz sicherer sei, wenn sie sich komplett aus allen Konflikten heraushalte. Das hätte zur Folge gehabt, dass sich das Land zum Beispiel nicht mehr an den meisten internationalen Sanktionen beteiligt, wie etwa gegen Russland. Auch ein Beitritt zu Militärbündnissen wie der NATO wäre dann ausgeschlossen.
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8: In wenigen Stunden heißt es Heimdebüt für Jürgen Klopp als Bundestrainer. In Augsburg trifft die deutsche Fußballnationalmannschaft auf Griechenland. Und die führen nach einem Spieltag die Tabelle in der Nations League an. Thomas Bremser mit den Einzelheiten.
9: Welche Mannschaft werden die Fans am Abend sehen? Daraus macht Jürgen Klopp auch diesmal ein Geheimnis. Offiziell bekannt ist, dass Alexander Nübel im Tor stehen wird. Das sei schon länger geplant gewesen. Nico Schlotterbeck rutscht raus auf die Tribüne. Denn ein Spieler muss Klopp aussortieren, weil sonst für die UEFA zu viele im Kader wären. Schlotterbeck war lange verletzt und spielte in Amsterdam durch. Deshalb jetzt die Pause. Gut möglich, dass Klopp erneut einige Debütanten ranlässt gegen junge und hochtalentierte Griechen.
8: Soweit das Neueste aus dem StarFM News Center.
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1: Einen schönen Sonntag. Mein Name ist Julian und wie immer gibt's an dieser Stelle Tipps für die kommende Woche. Vorher aber noch ein dringender Konzerttipp für heute Abend. Star FM präsentiert Jupiter Jones im E-Werk Erlangen auf Tour zum neuen Album mit dem schönen Titel Ich trag den Sarg, du trägst was Buntes.

Jupita Jones, präsentiert von Star FM, heute Abend im Saal vom E-Werk Erlangen. Um 8 geht's los, an der Abendkasse zahlst du 50 Euro. So, und jetzt wie versprochen ein Ausblick auf die Highlights kommende Woche. Und das Highlight natürlich am Samstag, am Feiertag, Tag der Deutschen Einheit. Da feiern wir zusammen den Maximum Rock bei der Star FM Maximum Rock Night im Hirsch Nürnberg ab 21 Uhr. Leg die Burner für dich auf. Wenn du magst, schreibe ich dich jetzt schon mal auf die Gästeliste, dann steht dein kommendes Wochenende schon mal. 0800 0303 666. Einfach kurz eine WhatsApp schicken. Ansonsten noch ein Kinotipp für alle Linkin Park Fans. Kommende Woche läuft ja der neue Linkin Park Film Unshatter. Ist so eine Mischung aus Konzertfilm und Doku über das Comeback von Linkin Park mit Emily Armstrong. Die beiden Vorstellungen im Cine in Nürnberg am Mittwoch, die sind schon ausverkauft oder so gut wie ausverkauft, aber es gibt noch eine zusätzliche Vorstellung am Donnerstag im Cine um 20.45 Uhr. Da sind noch Tickets verfügbar. Tickets gibt es auch noch für die Vorstellungen im Sinister Erlangen. Da läuft der Film Mittwoch, Donnerstag und Samstag. Sowie im Cineplex Neumarkt. Da siehst du den Linkin Park Film am Mittwoch und am Samstag. Ja, und dann hätte ich am Mittwoch noch ein schönes Konzert. Wenn du auf The Cure stehst, also so Dark Wave, New Wave, Post-Punk, da gibt es eine Band aus Berlin, die genau diesen Sound macht, allerdings auf Deutsch. Klees I.

Klesi am Mittwoch im Club Stereo, 19:45 geht's los. Tickets kosten 28 Euro. Und damit jetzt noch einen schönen Sonntag, der Julian.

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4: Im Studio Tanja Wagner. Der Sozialflügel der CDU übt scharfe Kritik am Kurs der Partei und fordert CDU-Chef Merz zu Veränderungen auf. Die Partei werde den eigenen Ansprüchen als Volkspartei nicht mehr gerecht. Das sagte der Vorsitzende der christlich-demokratischen Arbeitnehmerschaft Radke. Mit dem heutigen Tag ist in Deutschland eine EU-Richtlinie gegen das sogenannte Greenwashing in Kraft getreten. Unternehmen, die mit Nachhaltigkeit und Umweltfreundlichkeit ihrer Produkte werben, müssen das ab sofort nachweisen. Verbraucher sollen auch verlässlichere Informationen darüber bekommen, wie haltbar ein Produkt ist und wie man es reparieren kann. Außerdem sind künftig nur noch Nachhaltigkeitssiegel erlaubt, die unabhängig oder staatlich zertifiziert wurden. Die Schweizer haben sich bei einer Volksabstimmung dagegen ausgesprochen, eine stärkere Neutralität in der Verfassung zu verankern. Nach einer ersten Hochrechnung stimmten 71% gegen die Initiative der Vereinigung Pro Schweiz, die der rechtskonservativen SVP nahesteht. Sie hatte argumentiert, dass die Schweiz sicherer sei, wenn sie sich komplett aus allen Konflikten heraushalte. Das hätte zur Folge gehabt, dass sich das Land zum Beispiel nicht mehr an den meisten internationalen Sanktionen beteiligt, wie etwa gegen Russland. Auch ein Beitritt zu Militärbündnissen wie der NATO wäre dann ausgeschlossen.
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4: In wenigen Stunden heißt es Heimdebüt für Jürgen Klopp als Bundestrainer. In Augsburg trifft die deutsche Fußballnationalmannschaft auf Griechenland. Und die führen nach einem Spieltag die Tabelle in der Nations League an. Thomas Bremser mit den Einzelheiten.
5: Welche Mannschaft werden die Fans am Abend sehen? Daraus macht Jürgen Klopp auch diesmal ein Geheimnis. Offiziell bekannt ist, dass Alexander Nübel im Tor stehen wird. Das sei schon länger geplant gewesen. Nico Schlotterbeck rutscht raus auf die Tribüne. Denn ein Spieler muss Klopp aussortieren, weil sonst für die UEFA zu viele im Kader wären. Schlotterbeck war lange verletzt und spielte in Amsterdam durch. Deshalb jetzt die Pause. Gut möglich, dass Klopp erneut einige Debütanten ranlässt gegen junge und hochtalentierte Griechen.
4: Soweit das Neueste aus dem Star FM News Center.
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2: Direkt am Kaiser-Josef-Platz, dem größten und ältesten Bauernmarkt der Stadt Graz, findet man die Genießerei am Markt. Küchenchef Alexander Posch.
3: Also wir gehen jeden Tag frisch einkaufen am Kaiser-Josef-Markt, beziehen alles direkt bei den Bauern und bei den Produzenten vor Ort. 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